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1: Trafic fluide ce matin sur la 355, vers le nord comme vers le sud, ça roule bien.
2: Pour la sécurité de tous, sur autoroute, on roule à droite. On écoute ce même message en allemand.
3: Die rechte Spur ist nicht für Lastwagen oder langsame Fahrzeuge bestimmt. Vergessen Sie nicht, sich nach dem Überholen wieder auf die rechte Spur einzuordnen. Das hilft auch, Staus zu vermeiden.

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1: L'infotrafic, comme chaque quart d'heure sur le 107.7 avec une A355 où ça roule bien, que vous arriviez notamment de Mulhouse, Colmar, Paris, Metz ou Nancy.
2: Des pneus mal gonflés vous mettent en danger. Pensez à vérifier leur pression régulièrement. On écoute ce même message en allemand.
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